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11: 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Niki Neuweg hier, schönen guten Morgen am Donnerstag. Wer von euch gerne in chinesischen Online-Shops wie Temu oder Shein bestellt, für den wird's wohl bald teurer. Die EU führt ab November eine neue Bearbeitungsgebühr für kleine Pakete ein. Wie hoch die sein wird, das ist aber noch unklar. Die Gebühr, die gilt nur für Pakete aus Drittländern, anders als die österreichische Paketsteuer. Die betrifft ja auch den Versand im Inland und startet schon am 1. Oktober. Dann haben im Sommer ja viele Gemeinden mit Wasserknappheit gekämpft. In einer Umfrage ist jetzt gefragt worden, was uns Österreicherinnen und Österreichern bei der Wasserversorgung wichtig ist. Da ist klar, Trinkwasser hat absolute Priorität. Das sagen da fast 80%. Erst danach kommen Landwirtschaft und Industrie. Viele fordern auch, dass transparent gemacht wird, wer sich wie viel vom Grundwasser nimmt. Und bei Lotto 6 aus 45 hat es gestern einen Sechser gegeben. Ein Gewinner darf sich über den Jackpot in Höhe von 1,2 Millionen Euro freuen. Die nächste Ziehung, die gibt's dann schon morgen am Freitag wieder. Auch da geht's wieder um 1,2 Millionen Euro. Es hat abgekühlt und es wird auch nicht mehr so warm wie gestern heute. 20 Grad maximal in Wien und Innsbruck. Den Vormittag über kann es im ganzen Land noch regnen. Am Nachmittag dann aber nur noch in Kärnten und der Steiermark. Sonst bleibt's trocken und es kommt auch noch die Sonne raus.
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11: Auf den Straßen ist soweit noch alles ruhig. Ihr kommt überall gut durch.
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12: Am Donnerstag, der mich sehr, sehr freut, weil Donnerstag, wenn man es ganz schnell sagt, klingt schon ein bisschen wie Freitag.
10: Überhaupt nicht.
12: Ja doch, wenn du so dann Freitag. Was ich damit sagen will, es ist bald Freitag, Woche bald geschafft, guten Morgen. Das war meine Motivation jetzt.
10: Ich glaube, um die Uhrzeit kann man sich alles einreden. Wir starten jetzt mal rein in 3 Hits am Stück und reden ein bisschen weniger. Bebe Rexha jetzt mit New Religion. Das ist Hit Music Only. 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

0: Schönen guten Morgen am Donnerstag. Wir sind David und Alina auf Energy und ein friendly Reminder an dieser Stelle. 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
1: Und jetzt gibt's zum Aufwachen gleich die beste Nummer von Eminem. Ich trau's mich jetzt einfach zu sagen. Und den Sommerhit 2026 von Shakira.

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1: Das geht raus an die Frühaufsteher von Energy. Wir wollen von euch wissen, warum kann es auch mal geil sein, früh aufzustehen? Die Caroline hat uns da was geschickt.
2: Hallo, guten Morgen. Für uns ist es ja schon relativ spät, weil wir stehen jeden Tag um 4 Uhr in der Früh auf. Wir haben nämlich 2 Ponys im Garten und 2 Katzen im Garten und die gehen wir dann von 4 bis 5 Uhr in der Früh füttern, abmisten, nachheuen. Also ein Ponyhof ist es immer wert, früh aufzustehen.
1: Ja, ich war noch nie so froh, dass ich kein Pony hatte. Um 4 in der Früh aufstehen fürs Pony ist hart, oder?
0: Es ist sehr hart.
1: Okay, aber die Caroline ist jetzt im Lostopf drinnen und morgen schon um diese Uhrzeit, um 6.15 Uhr entscheidet sich jetzt dann, wer gewinnt denn? Diese Kaffeemaschine und das Kellogg's Frühstück. Also, Sprachnachricht schicken 0676 60 60 70 1.
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0: Das war fast schon spektakulär gestern bei Stadtland Energy, den 30 spannendsten Sekunden des Morgens. 9 Begriffe wurden da aufgestellt.
1: Gerade halt so den Wochenrekord überboten.
0: Aber war stark. Wir brauchen jetzt mehr als 9 Begriffe. 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Einfach auf WhatsApp Stadtland Energy. Wir spielen um 6.40 Uhr.
1: In 3 Hits am Stück ist gleich einer dabei, den ich sowieso sehr mag, nämlich Benson Boone. Und ein Song, der chilliger nicht sein könnte. UK Rap mit Raindance gibt es auch gleich. Das ist Hit Music Only. Einen schönen guten Morgen.
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27: Niki Neuweg hier, schönen guten Morgen. Kein Social Media für Kinder unter 13, für Teenager unter 15 soll es nur eingeschränkte Mini-Profile geben. Das ist der Plan von EU-Kommissionspräsidentin Ursula von der Leyen. Sie will außerdem, dass TikTok, Instagram und Co. ihre Algorithmen weniger süchtigmachend gestalten. Trotz der EU-Pläne will Österreichs Regierung an ihrem eigenen Social Media-Verbot für unter 14-Jährige vorerst festhalten. Dann hat der geplante Kultur-Euro in Wien für viel Aufregung gesorgt. Die Stadt wollte ja eine neue Gebühr für Konzerte, Kino und andere Events einführen in Höhe von 12,5% des Ticketpreises. Das kommt jetzt aber doch nicht. Bürgermeister Ludwig von der SPÖ hat in einem Video erklärt, dass es keinen Kultur-Euro geben wird. Und in der Europa League hat Sturm Graz am Abend den ersten Punkt geholt. Zu Hause in Graz hat man gegen den französischen Club Stade Rennes ein Unentschieden mit 0:0 gespielt. Heute ist dann der FC Red Bull Salzburg dran. Auswärts geht's dagegen Levski Sofia. Ihr startet bewölkt und mit Regen in den Tag, aber im Westen und im Osten gehen sich zumindest dann am Nachmittag noch ein paar Sonnenstunden aus. Von den Temperaturen her hat es deutlich abgekühlt. 20 Grad maximal in Wien, 21 in Salzburg. Auf den Straßen schaut soweit gut aus, ihr kommt überall gut durch.

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1: Ich meine, 9 Begriffe. Da wäre ich zum Pferd.
2: Ansage.
1: Es ist eine Ansage, auf jeden Fall.
2: Silvana kann das jetzt überbieten und sich 100 Euro Tankgutschein und 100 Euro Werkstattgutschein von Rainer erspielen. Schönen guten Morgen an dich.
1: Silvana, hallo.
3: Guten Morgen,
1: so,
3: hallo.
1: Pass auf, es wird wirklich schwierig. Hoffentlich passt zumindest der Buchstabe.
2: Das K.
1: Wie Konrad.
2: Genau.
1: Cool, gut. 30 Sekunden, let's go.
2: Gemüse.
3: Karotte.
2: Land.
3: Kanada.
2: Promi.
3: Weiter.
2: Farbe.
3: Weiter.
2: Getränk.
3: Kirschsaft.
2: Wort.
3: Kann.
2: Stadt.
3: Köln.
2: Etwas Rundes.
3: Kugel.
2: Körperteil.
3: Weiter.
2: Kleidungsstück.
3: Kleid.
2: Brauche ich keine Kategorie mehr starten.
1: 7 Begriffe waren es.
2: Stark aber.
1: Es war super. Es war auch ein schwieriger Buchstabe.
2: Ja, muss man auch sagen.
1: Silvana, nicht ärgern. Wir probieren es einfach irgendwann noch einmal mit dir, okay?
3: Ja, sehr gerne. Da freue ich mich.
2: Danke fürs
1: Perfekt.
2: Mitspielen.
1: Perfekt. Also 9 Begriffe, immer noch der Wochenrekord. Das heißt, morgen am Freitag großes Finale. Wer holt sich den 200-Euro-Gutschein? Gerne eine WhatsApp-Nachricht schicken. 0676 60 60 701. Mit Stadtland Energy.
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0: Es ist Donnerstag, schönen guten Morgen. Wir sind David und Alina auf Energy.
1: Man merkt, dass man alt wird, wenn man sich in einer geselligen Runde in der Arbeit darüber unterhält, welche Hausarbeit macht sie eigentlich am liebsten?
0: Ja, erwischt.
1: Ist so passiert bei uns. Und wir haben festgestellt, jeder hat so seine Highlights, seine Favorites, weil ein paar Sachen bei der Hausarbeit sind schon irgendwie ein bisschen lustig.
0: Ich geniere mich fast ein bisschen dafür, aber ich mache gern die Wäsche.
1: Ich liebe Staubsaugen.
0: Oh, das hasse ich.
1: Da haben sich auch ein paar angeschlossen übrigens.
2: Staubsaugen.
3: Ich finde, Staubsaugen kann sehr satisfying sein.
4: Staubsaugen.
2: Ich hatte auch eine Zeit lang als Hobby Staubsaugen.
1: Als Hobby einfach Staubsaugen. Ja.
0: Das ist crazy. Das ist wirklich.
1: Ist das nicht cool, Staubsaugen?
0: Ich habe einen Staubsaugroboter, weil ich so sehr hasse.
1: Wirklich?
0: Ja, na sicher.
1: Das ist ja so geil, wenn es die einzelnen Körner so einsaugt.
0: Der Staub, der biegt überall. Wach.
1: Also, wo sind meine Staubsauger-Fans? Oder generell, welche Hausarbeit ist es bei euch, die ihr low-key so ein bisschen geil findet?
0: Ja.
1: Wenn ihr ehrlich seid, schickt gerne eine Nachricht an die 0676 60 60 71.

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2: Einen schönen guten Morgen an diesem Donnerstag. Schau dir das an, Donnerstag.
3: Ja.
2: Wie ist denn das jetzt passiert?
3: Für mich der Donnerstag vorm Urlaub. Ich weiß, du willst es nicht wissen. Niemand will es de facto wissen, aber für mich noch ein bisschen schöner.
2: Ich glaube, die Leute haben mehr Interesse gerade an der Playlist in der nächsten halben Stunde. Tayo Cruz ist dabei. Somber mit deiner Lieblingsnummer. Schau
3: mit
2: mal.
3: My Body Isn't Ready. Schön. Das ist ein kleines Goodie für euch zum Aufstehen, würde ich sagen.
2: Genauso wie Sean Paul und Sheep Frills. Sheep Frills.
3: Sheep. Die Sheep. Die Schafe zählen heute noch früh.
2: Gut, ich bin noch müde. 6.56 Uhr. Hit Music Only. Bis gleich.
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2: Ja, ist doch geil. Aufstehen, Energy einschalten, gut drauf sein. Hoffentlich mit dem ersten Kaffee und gleich einmal 3 Hits am Stück. 7:01, jetzt ist der Niki dran mit den News.
24: Morgen! Wenn ihr gern online bestellt, dann kommen da einige neue Gebühren auf euch zu. Im Oktober startet in Österreich ja die neue Paketsteuer mit 2 Euro pro Packerl. Jetzt hat aber auch noch die EU eine Abgabe beschlossen. Und zwar geht es da um kleine Packerl aus Drittländern wie China. Weil die beim Zoll so viel Arbeit machen, wird ab November eine Bearbeitungsgebühr erhoben. Wie hoch die sein wird, ist noch offen. Dann war der Sommer ja sehr trocken. In manchen Orten ist das Wasser knapp geworden. Aber was ist uns überhaupt wichtig bei der Wasserversorgung? Das hat eine neue Umfrage gefragt. Das Ergebnis, das ist recht klar und wenig überraschend. Rund 80% sagen, Trinkwasser soll Vorrang haben vor Industrie und Landwirtschaft. Rechtlich gibt es da aber momentan keine Priorisierung. Branchenvertreter fordern deshalb eine Gesetzesänderung. Und die Formel 1, die hat jetzt ihren provisorischen Rennkalender für nächstes Jahr präsentiert und da gibt es einige Überraschungen. Portugal und die Türkei feiern ein Comeback. Außerdem wird es mehr Sprintrennen geben, 10 statt wie bisher 6. Und ein Sprint wird auch in Monaco stattfinden. Das verstehen viele Fans nicht wirklich. Monaco ist ja nicht gerade für Überholmanöver bekannt.
2: Sie versuchen auf Zwang, Monaco irgendwie spannend zu machen. Aber es funktioniert
24: ist,
2: nicht.
24: Es ist so spannend wie 7 auf der Tangente mit dem Autofahren.
2: Ja, ungefähr. Also, ja, wobei auf der Tangente kannst du viel besser überholen.
24: Das stimmt.
2: Es gibt mehrere Spuren.
3: Wow. Wir schauen aufs Energy-Wetter. Da ist es heute eher bewölkt und regnerisch. Die Temperaturen dazu, die steigen auf maximal 22 Grad. Also Regenschirm einpacken heute auf jeden Fall kein Fehler.
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2: Energy Verkehr, wir haben gerade über die Tangente geredet, aber schau an, es ist zumindest nichts Gröberes gemeldet.
3: Kein Überholmanöver gerade.
2: Zumindest kein Stau, das kann ich sagen. Da wo es geht, gute Fahrt.
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2: Und bitte nicht verpassen, das spannendste Battle aller Zeiten. Heute wieder 7.40 Uhr noch in dieser Stunde. Eine neue Runde David gegen Alina. Es geht um viel. Der Verlierer muss, und das ist jetzt kein Scherz, in ein Piranha-Becken springen im Haus des Meeres in Wien.
3: Und das reinigen. Aber ich glaube, das ist dann das Nebensächlichste.
2: Ich werde es nicht reinigen, ich werde es noch, weißt du,
3: ich
2: werde mich einstuhlen da drinnen.
3: Schauen wir mal, wer da rein muss, geht damit um die Uhrzeit.
2: Es muss danach noch mehr reinigen.
24: Mensch,
2: von mir.
24: Frühstück.
3: So, zum Frühstück, jetzt Musik für euch.
2: Ja.
3: Liebe Grüße, schönen guten Morgen.
2: Guten Morgen.

0: Schon
1: ist
0: geil.
1: Ist ein Banger eigentlich alles, was der macht, so? Ah, der raucht so gut.
0: Aber jetzt darf man ihn ja feiern.
1: Absolut. Ich finde, er hat sich auch wirklich super gemausert. Und einen Song von Justin Bieber möchte ich euch jetzt spielen. Der ist underrated. Mit Major Lazer gemeinsam. Das ist nämlich Cold Water hier auf Energy.

0: Ich oute mich jetzt hier hochoffiziell am Donnerstag auf Energy. Es gibt Hausarbeiten, die finde ich nicht schrecklich. Die machen mir extrem viel Spaß. Nummer 1, Staubsaugen.
1: Also ich finde, Staubsaugen ist mit das Schlimmste, was man machen kann.
0: Wenn die kleinen Körner dieses Rohr hochgesaugt werden, dieses Geräusch, ich könnte mich reinlegen.
1: Das ist nicht so ekelhaft, dieses Geräusch. Ich denke mir so, weit der Dreck liegt da rum.
0: Aber wir haben festgestellt, in einer kleinen Diskussion hier am Sender, es gibt irgendwie bei jedem so eine Hausarbeit, die man so ein bisschen doch lustig oder geil findet.
1: Man traut sich gar nicht laut sagen.
0: Ja, weil man da echt alt klingt, wenn man das sagt.
1: Bei mir ist es zum Beispiel so, ich mache wahnsinnig gerne die Wäsche. Ich hänge so gern Wäsche auf, das riecht so gut, dieses Ausbeilen von der nassen Wäsche.
0: Das ist das Wäsche. Schlimmste.
1: Was? Gerade im Sommer hat es dann in der Wohnung gleich 2 Grad weniger, wenn da die kalte Wäsche hängt. Das sehen manche von euch ähnlich.
2: Zum Beispiel Geschirrspüler ausräumen. Eigentlich alles, was schon sauber ist, damit irgendwie zu arbeiten. Also irgendwie auch so saubere Küchenflächen so noch sauberer machen oder so einrichten.
1: Bei mir genauso mit der sauberen Wäsche. Ich finde das einfach, das hat so was Beruhigendes.
0: Ja, aber um was Sauberes noch sauberer zu machen, muss es erstmal sauber werden und das ist der Punkt, wo wir scheitern.
1: Was ist es bei euch? Gerne WhatsApp-Sprachnachricht schicken. 0676 60 60 70 1. Welche Hausarbeit ist irgendwie geil?

0: Das ist meine Lieblingsnummer von Post Malone. Sunflower hier auf Energy um 7.26 Uhr. Guten Morgen.
1: Dieses Jahr ist ein Song rausgekommen, der hat den ein oder anderen Morgen für mich besser gemacht, den ein oder anderen Nachmittag. Und vielleicht macht er ja euren Donnerstag jetzt ein bisschen schöner. Sommer mit dieser übertrieben schön dramatischen Nummer mit My Body Isn't Ready. Der ist gleich mit dabei in drei Hits am Stück hier auf Energy. Das ist Hit Music Only.
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0: 7.31 Uhr, guten Morgen, hier ist Energy mit drei Hits am Stück. Jennifer Lopez auch gleich dabei und davor noch der Niki mit den Energy News.
22: Morgen!
1: kein Social Media für Kinder unter 13. Für Teenager unter 15 soll es nur eingeschränkte Mini-Profile geben. Das ist der Plan von EU-Kommissionspräsidentin Ursula von der Leyen. Sie will außerdem, dass TikTok, Instagram und Co. ihre Algorithmen weniger süchtig machend gestalten. Trotz dieser EU-Pläne will Österreichs Regierung an ihrem eigenen Social Media-Verbot für unter 14-Jährige weiterhin festhalten. Dann hat der geplante Kultur-Euro in Wien für viel Aufregung gesorgt. Die Stadt wollte ja eine neue Gebühr für Konzerte, Kino und andere Events einführen in Höhe von 12,5% des Ticketpreises. Das kommt jetzt aber doch nicht. Bürgermeister Ludwig von der SPÖ hat in einem Video erklärt, dass es keinen Kultur-Euro geben wird. Und habt ihr schon eure 10.000 Schritte voll? Wahrscheinlich nicht, es ist 7.32 Uhr. Aber es müssen auch gar nicht 10.000 werden. Eine neue Studie stellt diese bekannte Marke jetzt in Frage. Wichtig ist gar nicht so sehr die Anzahl, sondern eher das Tempo. Wer hin und wieder beim Gehen die Geschwindigkeit erhöht, der kann sein Risiko für Herz-Kreislauf-Erkrankungen senken.
2: Das ist ein bisschen zu walken, weißt du? Ja, das ist genau, gut. Genau. Ich gehe nämlich übertrieben schnell. Ich bin manchmal aus der Puste, einfach nur, weil ich so schnell gehe.
1: Dann geh mal zum Lungenfacharzt, weil so schnell gehst du gar nicht.
2: Wir schauen aufs Energy-Wetter. Und da startet der Donnerstag eher bewölkt und regnerisch. Am Nachmittag lockert es dann ein bisschen auf. Und die Temperaturen, die steigen auf maximal 22 Grad.
1: Das alte Leid in Wien auf der Tangente, Fahrt Richtung Vösendorf. Abschnittsweise eine Viertelstunde draufrechnen. Da, wo es geht, natürlich gute Fahrt. Immerhin jetzt mit drei Hits am Stück. Somba, Tayo Cruz und das ist J-Lo mit David Guetta. Hit Music Only. Let's go!

0: ist jetzt wirklich nicht gespielt. Das ist jetzt wirklich nicht übertrieben. Ich war noch nie so nervös vor einem Battle wie heute.
1: Ich will diesen Schwachsinn nämlich einfach nicht machen. Ich habe wirklich keine Lust.
0: Niemand will das machen.
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1: Auf dem Spiel steht ein Besuch im Haus des Meeres in Wien. So weit, so gut.
0: Ist schön.
1: Aber irgendwer von uns, nämlich der Verlierer vom September, muss das Piranha-Becken von innen reinigen. Und nicht nur, dass da die Piranhas drinnen sind währenddessen. Ich habe auch keinen Bock auf dieses sehr grindiges Wasser eigentlich. Ich weiß es nicht.
0: Ich weiß es auch nicht. Aber irgendwie, die im Haus des Meeres haben so schnell Ja gesagt zu der Idee. Ich weiß auch nicht.
1: Aktuell steht 6-4 für dich, David.
0: Ja.
1: Also du bist aktuell weit weg von der Badehose.
0: Naja, sag nicht weit weg, weißt du, das
1: kann sich alles drehen und wenden. Vielleicht jetzt mit einer Runde nicht Ja, nicht Nein sagen.
0: Was ja eh so ein gemeines Spiel ist.
1: 30 Sekunden.
0: Ein blödes Spiel.
1: Ich werde dich challengen, ich habe schon super Fragen vorbereitet.
0: Okay, also ich darf 30 Sekunden lang nicht Ja sagen, nicht Nein sagen, auch nicht Nee oder Jo oder Ja, also irgendwas, was damit verwandt ist. Ich darf das einfach nicht sagen. Okay.
1: Let's go. David, kannst du mir kurz erklären, was eine Wespe ist?
0: Ein Insekt, das sticht und gegen das ich allergisch bin, leider.
1: Du hast eine Allergie?
0: Gegen Wespen.
1: Mhm. Okay. Macht dich das irgendwie wütend oder wie fühlst du dich da?
0: Ich fühle mich ängstlich.
1: Ängstlich?
0: Ja, ja.
1: Okay.
0: Ah! Oh Gott!
1: Ich hätte es selber nicht einmal bemerkt. Ich habe dich in die Enge getrieben. Das ist das 6-5. Ich rücke immer näher und näher.
0: Der Satz war vorbei. Ich hätte einfach nur die Fresse halten müssen und dann wäre alles gut gegangen. Und ich schieße hinten raus ein Ja-Ja.
1: Ist das schön? Man, wie du dich gerade ärgerst. Man merkt diesen Monat, es geht um was und es gefällt mir. Hey, es geht in Richtung Finale. Morgen 7.40 Uhr. Seid bitte mit dabei, ob ich ausgleich oder ob der David das Ding gewinnt.
0: Oh mein Gott. Okay. Boah, ich ärgere mich gerade so krass. Also morgen 7.40 Uhr. Unbedingt dabei sein.

0: Ist das vielleicht der erotischste Song, den wir jemals gespielt haben auf Energy?
1: Ich glaube schon. Man muss 16 sein, dass man ihn hören darf.
0: Bisschen rot angelaufen. Malcolm Todd mit Earrings um 7.48 Uhr hier auf Energy.
1: Heute Abend Vienna Night Run, David. Ich gehe an den Start.
2: Wow.
1: Über 23.000 andere auch übrigens. Teilnehmerrekord. Und falls ihr sagt, gerade bin ich noch gar nicht motiviert, so wie ich, hilft euch der Song gleich vielleicht.
0: Oh ja.
1: Good Feeling, hoffentlich auch das Motto heute Abend, werden wir dann sehen. Auf jeden Fall ganz viel Spaß an alle, die mitlaufen. Und wenn ich morgen nicht in der Früh da bin, dann vielleicht, weil der Muskelkater mich...
0: Dann wissen wir warum.
1: Dann wissen wir
0: genau. Also Flowrider gibt's gleich, da war noch Crazy Abrams.

0: Einen wunderschönen Arbeitstag wünsche ich oder Schultag oder in jedem Fall einmal einen schönen guten Morgen am Donnerstag. Hier ist Energy mit David und Alina.
1: Und für alle, die sagen, boah, Flowrider, good feeling, geile Nummer, aber es stresst mich gerade ein bisschen. Kein Problem, wir drücken gleich die Pause-Taste mit Harry Styles und American Girls. Einmal zum Durchatmen in 3 Hits am Stück gibt's gleich hier auf Energy.
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9: In einer Stunde gibt's wieder 40 Minuten Hits nonstop hier bei uns auf Energy. Jetzt aber erstmal 8 Uhr, gleich mit 3 Hits am Stück und mit den Energy News von Niki.
10: Morgen! Wer von euch gern in chinesischen Online-Shops wie Temu oder Shein bestellt, für den wird's wohl bald teurer. Die EU führt ab November eine neue Bearbeitungsgebühr für kleine Pakete ein. Wie hoch die sein wird, das ist aber noch unklar. Die Gebühr gilt nur für Pakete aus Drittländern, anders als die österreichische Paketsteuer. Die betrifft ja auch den Versand im Inland und startet schon am 1. Oktober. Dann haben im Sommer ja viele Gemeinden mit Wasserknappheit gekämpft. In einer Umfrage ist jetzt gefragt worden, was uns Österreicherinnen und Österreichern bei der Wasserversorgung wichtig ist. Da ist klar, Trinkwasser hat Priorität. Das sagen fast 80%. Erst danach kommen Landwirtschaft und Industrie. Viele fordern auch, dass transparent gemacht wird, wer sich wie viel vom Grundwasser nimmt. Und David, was war deine erste PlayStation?
11: Die 1er PlayStation.
10: Meine auch, und die gibt's jetzt auch als Lego-Set. Lego bringt die erste Version der Spielekonsole als Modell heraus, inklusive Controller. Das Set hat rund 1900 Teile und ist damit nahezu eine 1:1 Nachbildung in Originalgröße. Die Lego PlayStation ist aber ein bisschen günstiger als eine echte. Sie wird 160 Euro kosten.
11: 160 Euro?
10: Ja.
11: Auf der man dann nicht zocken kann?
10: Auf der man nicht zocken kann, nein. Aber du überlegst, gell?
5: Du hast in deinem Leben schon viel mehr Geld für Plastik ausgegeben, also du jetzt nicht so.
11: Ja, ich schäme mich gerade ein bisschen.
5: Ja.
11: Und vorbestellt.
5: Wir schauen aufs Energy-Wetter. Da wird es vor allem am Vormittag jetzt regnerisch und bewölkt. Am Nachmittag lockert es dann ein bisschen auf. Und die Temperaturen, die steigen auf bis zu 22 Grad.
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11: Ja, das dauert länger in Wien auf der Tangente. Fahrt Richtung Vösendorf, abschnittsweise 10 bis 15 Minuten draufrechnen. Gute Fahrt.
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11: Stadtland Energy, die 30 spannendsten Sekunden des Morgens passieren wieder in dieser Stunde um 8.40 Uhr. 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
5: Und jetzt passiert einmal gar nichts, außer 3 Hits am Stück mit Hit Music Only. Weil ihr hört's Energy, absolut richtiger Radiosenderwahl getroffen heute Morgen. Und jetzt startet Harry Styles mit American Girls für euch.

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1: 8.12 Uhr und ich wollte kurz die Zeit nutzen, über einen Helden von mir zu reden. Und zwar ein Held, den ihr alle kennt. Nämlich Louis Capaldi. Und der ist nicht mein Held, weil er eine super Stimme hat. Oder weil er viel Geld verdient. Oder weil er bekannt ist oder sonst was. Ich weiß nicht, ob das alle wissen, aber Louis Capaldi, der leidet ja am Tourette-Syndrom. Und das ist eine Krankheit, da entwickelt man solche Ticks. Ich glaube 2022 wurde er da diagnostiziert. Und diese Ticks werden natürlich unendlich viel stärker, wenn man Stress ausgesetzt ist, wenn man aufgeregt ist, wenn man sich freut. Und ich finde, wenn man so eine Krankheit hat, sich dann auf die große Bühne zu stellen, vor zehntausenden Menschen, wo du weißt, das ist eigentlich nicht gut für meine Krankheit. Eigentlich, weißt du, sollte ich runterfahren. Ja, genau. Ja. Da diesen Mut zu haben, ich finde das mega geil. Ich finde das mega inspirierend, dass Louis Capaldi sagt, nein, ich bin Musiker, ich will Sänger sein, ich lasse mir das von meiner Krankheit nicht wegnehmen. Ich stehe da drüber. Und ich finde das geil. Mir taugt das extrem. Louis Capaldi, und deswegen habe ich jetzt meinen Lieblingssong von ihm reingezogen. Das ist Forget Me hier auf Energy. Das ist Hit Music Only.

0: Na, dann oute ich mich halt hier am Donnerstag auf Energy in the Morning Show. Ja, ich liebe Staubsaugen.
1: Du liebst dieses Geräusch?
0: Ja.
1: Oh mein Gott.
0: Und wenn dann die ersten Krümel reingesaugt werden,
1: ja. Es
0: ist Musik in meinen Ohren, David. Und damit bin ich tatsächlich nicht alleine. Staubsaugen lieben relativ viele Leute, haben wir festgestellt.
2: Staubsaugen.
3: Ich finde, Staubsaugen kann sehr satisfying sein.
4: Staubsaugen.
5: Ich hatte auch eine Zeit lang als Hobby Staubsaugen.
1: Ich finde es absolut crazy. Wir suchen heute hier bei Energy so eine Hausarbeit, die irgendwie low-key geil ist, die man irgendwie dann doch gerne macht.
0: Ja, man fühlt sich alt, wenn man es zugibt, aber jeder hat sowas.
1: Ich persönlich hasse ja Staubsaugen, deswegen habe ich einen Roboter für sowas. Pass auf, die Vicky hat uns auf WhatsApp geschrieben, sie putzt gerne das Backrohr.
0: Das ist das Allerschlimmste.
1: Ich finde es auch furchtbar. Sie schreibt nämlich, wenn das Essen dann endlich nicht mehr nach Asche schmeckt, ist das einfach so ein geiles Gefühl. Das finde ich aber
0: wo
1: gut.
0: Sie recht hat.
1: Und pass auf, wir haben den Auserwählten gefunden aus Salzburg, der Roland, putzt gerne Fenster und er hat sogar

0: einen Deal im Freundeskreis, er kommt vorbei für Pizza und Bier und putzt dort die Fenster.
1: Roland, wenn du noch Single bist, lang bist du es nimmer, jetzt spricht sie das herum.
0: Schreib's in dein Tinder-Profil.
2: Let's go.

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1: 8.30 Uhr, Aufstieg gleich mit Martin Garrix, Ed Sheeran und Sam Fender. Und jetzt mal gut informiert, dank dem Niki.
29: Morgen! Kein Social Media mehr für Kinder unter 13. Für Teenager unter 15 soll es nur eingeschränkte Mini-Profile geben. Das ist zumindest der Plan von EU-Kommissionspräsidentin Ursula von der Leyen. Die will außerdem, dass TikTok, Instagram und Co. ihre Algorithmen weniger süchtig machend gestalten. Trotz dieser neuen EU-Pläne will Österreichs Regierung an ihrem eigenen Social Media-Verbot für unter 14-Jährige vorerst festhalten. Dann hat der geplante Kultur-Euro in Wien für viel Aufregung gesorgt. Die Stadt wollte ja eine neue Gebühr für Konzerte, Kino und andere Events einführen, in Höhe von 12,5% des Ticketpreises. Das kommt jetzt aber doch nicht. Bürgermeister Ludwig von der SPÖ hat in einem Video erklärt, dass es keinen Kultur-Euro geben wird. Und wer Angst vor Spinnen hat, sollte jetzt vielleicht kurz weghören. Die Taranteln kommen nach Österreich. Weil sich das Klima ändert, fühlen die sich bei uns immer wohler. Jetzt im Herbst sind sie auf Partnersuche und deshalb besonders viel unterwegs. Wer in der Wohnung eine Tarantel findet, soll sie einfach vorsichtig nach draußen bringen. Die Spinnen sind für uns ungefährlich.
1: Ja, einfach ja.
29: Mit einem Glas oder so einfangen.
1: Also wenn ich eine Tarantel in meiner Wohnung finde, dann brenne ich die Wohnung nieder.
2: Das David! Du kannst einen Kammerjäger rufen oder sowas.
1: Nein, ich fackel das Ding ab.
2: Wir schauen aufs Energy-Wetter. Da wird es heute bewölkt und regnerisch. Vor allem am Vormittag. Am Nachmittag kann es dann ein bisschen auflockern. Und die Temperaturen steigen auf bis zu...
1: Ja? Ja. Sag's.
2: 22 Grad. Passt. Wenn kein Dreier vorne ist, will ich es nicht aussprechen.
1: Interessiert dich nicht, gell? So, wir kommen zum Energy-Verkehr. 10 Minuten länger in Wien, Tangente, Fahrt Richtung Vösendorf. Da, wo es geht. Gute Fahrt jetzt mit 3 Hits am Stück.
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1: Ich meine, 9 Begriffe. Da wäre ich zum Pferd.
2: Ansage.
1: Es ist eine Ansage, auf jeden Fall.
2: Silvana kann das jetzt überbieten und sich 100 Euro Tankgutschein und 100 Euro Werkstattgutschein von Rainer erspielen. Schönen guten Morgen an dich.
1: Silvana, hallo.
3: Guten Morgen.
1: So,
3: hallo.
1: Pass auf, es wird wirklich schwierig. Hoffentlich passt zumindest der Buchstabe.
2: Das K.
1: Wie Konrad.
2: Genau.
1: Cool. Gut. 30 Sekunden. Let's go.
2: Gemüse.
3: Karotte.
2: Land.
3: Kanada.
2: Promi.
3: Weiter.
2: Farbe.
3: Weiter.
2: Getränk.
3: Kirschsaft.
2: Wort.
3: Kann.
2: Stadt.
3: Köln.
2: Etwas Rundes.
3: Kugel.
2: Körperteil.
3: Weiter.
2: Kleidungsstück.
3: Kleid.
2: Brauche ich keine Kategorie mehr starten.
1: 7 Begriffe waren es.
2: Stark, aber.
1: Es war super. Es war auch ein schwieriger Buchstabe.
2: Ja, muss man auch sagen.
1: Silvana, nicht ärgern. Wir probieren es einfach irgendwann noch einmal mit dir, okay?
3: Ja, sehr gerne, da freue ich mich.
2: Danke fürs
1: Perfekt.
2: Mitspielen.
1: Perfekt. Also, 9 Begriffe, immer noch der Wochenrekord. Das heißt, morgen am Freitag großes Finale. Wer holt sich den 200 Euro Gutschein? Gerne eine WhatsApp-Nachricht schicken. 0676 60 60 701. 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

0: 8.48 Uhr. Schönen guten Morgen am Donnerstag. Hier ist Energy.
1: Wir alle kennen sie, Musikcasting-Shows wie DSDS oder Popstar früher. Das ist nichts Neues. Aber oftmals kommen daraus jetzt nicht die größten Erfolge und die größten Bands. Anders war das bei der Netflix-Show Dream Academy. Da hat sich ein Label aus Südkorea und ein großes Label aus Amerika gedacht, weißt was, wir gehen das jetzt richtig an. Wir suchen die perfekte, erfolgreiche Girlgroup. 120.000 Bewerbungen.
0: Crazy.
1: Ein riesengroßes Aufnahmeverfahren mit verschiedenen Challenges. Und am Schluss dann die 6 Frauen, die jetzt Cat's Eye sind. Und was soll ich euch sagen? Nach Bandgründung hat es genau 2 Jahre gedauert, bis die einfach die großen Bühnen erobert haben und in den Charts einen fixen Platz haben. Es ist schon Wahnsinn.
0: Es ist sehr beeindruckend.
1: Sehr beeindruckend. Und jetzt sind sie hier bei uns in der Energy Playlist mit Animal. Das ist Hit Music Only.

0: Jeden Tag um 7.40 Uhr gibt es hier unser tägliches Battle David gegen Alina. Und ich bin auf ein Battle ganz besonders stolz. Ich habe nämlich diesen Song, Jason Derulo, Want to Want Me, innerhalb von, glaube ich, 0,5 Sekunden erkannt. Kannst kurz sagen, dass das eine Meisterleistung war?
1: Es war leider wirklich stark.
0: Ja!
1: Es war leider echt gut, ja.
0: Und das Reel dazu könnt ihr euch jetzt anschauen, Energy Österreich, auf unserem Instagram-Account.
1: Ja.
0: Und lasst ein Like für mich da. Komm, heute brauche ich's.
1: Ich glaube, es ist gut, dass du bald auf Urlaub bist. Weißt du,
0: vielleicht.
1: So ein Wochenabstand kann uns auch mal gut tun, Alina.
0: Brauchst eine Pause, okay.
1: Keine Pause von der Musik hier auf Energy. 40 Minuten Hits nonstop. Starten gleich mit Katy Perry, Teenage Dream oder auch Usher, Taylor Swift und Tempa City. Einfach ganz viel Hit-Music only für euch.
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1: Eine Minute nach 9 und gleich starten 40 Minuten Hits nonstop hier auf Energy. Davor noch der Niki mit den News.
28: Morgen! Ja, es ist eher frisch heute und da denken die ersten von euch vielleicht schon ans Heizen. Da fordert die Arbeiterkammer jetzt einen Preisdeckel für Pellets. Die Preise sind da nämlich massiv gestiegen, allein heuer um ein Drittel. Die Steigerung ist sogar größer als beim Öl. Laut Herstellern liegt das an der Rohstoffknappheit. Die Arbeiterkammer widerspricht da, sie sieht keinen Grund für die Preiserhöhungen. Dann hat es bei Lotto 6 aus 45 gestern einen Sechser gegeben. Ein Gewinner darf sich über den Jackpot in Höhe von 1,2 Millionen Euro freuen. Die nächste Ziehung, die gibt es schon morgen am Freitag wieder. Auch da geht es dann um 1,2 Millionen Euro. Und noch eine Nachricht für alle, die gerade in den Öffis unterwegs sind. 65% der Österreicher verwenden täglich Deo. 7% machen das aber nie, das zeigt der neue Hygienereport. Über 90% sagen, dass ihnen die eigene Hygiene wichtig ist. Mit der Sauberkeit ihrer Mitfahrer in den Öffis sind aber nur 40% zufrieden.
1: An die 7%. Warum? Also, ja. Ich meine, solange alle 7% in der U6 bleiben, ist es okay. Aber ich finde es. Also,
0: wenn ich U-Bahn fahre, brauche ich die U6. Also bitte nicht.
1: Yeah. I don't get it. Also ich verwende Deo.
0: Ich mag's.
1: Vielleicht mag Deo die einfach nicht. Vielleicht sind die so, genau, dass die nicht schützen. Es gibt so Leute.
0: Schön wär's.
1: Die glauben es zumindest.
0: Dann wird's anders riechen. Wir schauen aufs Energy-Wetter. Ich übernehme das ab jetzt. 21 Grad werden es in Wien, in Innsbruck oder auch in Salzburg. Dazu ist es am Vormittag bewölkt und regnerisch. Erst am Nachmittag lockert es dann auf.
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1: Energy-Verkehr auf den Straßen, aber nichts Gröberes gemeldet. Da wo es geht natürlich, gute Fahrt.
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1: Aber bleiben wir noch kurz beim Deo. Es gibt da zwei Schulen. Es gibt die mit dem Roller und es gibt die Sprüher.
0: Ich bin eine Rollerin.
1: Roller. Ich bin ja auch ein Roller mittlerweile.
0: Ah, wir sind drei Roller.
1: Es ist irgendwie. Ich dachte am Anfang, es ist massiv uncool, weil vor allem herborgen will man so einen Deo-Roller nicht.
0: Ne? Nein.
1: Vor allem, wenn dann so Haare drinnen hängen oder so.
0: Wir lassen das. Wir spielen jetzt 40 Minuten Hits nonstop. Da macht Tampa City den Anfang. So erfolgreich, dass kurzzeitig vermutet wurde, das ist KI. Aber nein, das ist einfach nur richtig gute Musik hier auf Energy.

0: meinen, es ist heute schon Freitag. Aber nein, einmal schlafen müssen wir noch. Aber solange sich die Playlist so anfühlt, ist alles gut. Hier sind wir mittendrin gerade in 40 Minuten Hits nonstop.
1: Am Donnerstag. Wir sind nah dran am Wochenende. Wir haben viel für euch. Empire of the Sun, DJ Snake, Justin Bieber. Und das ist Dominik Feig mit ganz viel Hits Music Only. Schönen Vormittag. Let's go.
2: Like

0: Es ist einfach ein Vibe mit Energy. Schönen guten Morgen, 9.31 Uhr. Wir sind gerade mittendrin in 40 Minuten Hits nonstop hier.
1: Ich weiß nicht, wer das gerade hören muss, aber ja, Shawn Mendes ist gleich in der Playlist. Und damit einen schönen guten Morgen.

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0: 5 Minuten noch bis zu den Energy News. Und bis zu 40 Minuten Hits nonstop mit Beyoncé.
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17: Also, ich habe meine Kreise alle geschlossen die Woche. Und dabei bin ich gar nicht mal 10.000 Schritte gegangen jeden Tag. Aber mehr dazu gleich. Hier sind die Energy News um 10 mit dem Niki.
18: Hi. Ja, aber vorher hört sie vielleicht noch kurz weg, wenn ihr Angst vor Spinnen habt. Ja. Die Taranteln kommen nämlich nach Österreich. Weil sich das Klima ändert, fühlen sie sich bei uns immer wohler. Jetzt im Herbst sind sie auf Partnersuche und deshalb besonders viel unterwegs. Wer in der Wohnung eine Tarantel findet, soll sie vorsichtig nach draußen bringen. Die Spinnen sind für uns nämlich ungefährlich. Dann wollen Europa und Kanada gern näher zusammenrücken, aber es gibt einen Mann, dem das gar nicht gefällt. US-Präsident Donald Trump. Er findet die geplante Kooperation lächerlich und droht mit Zöllen und sogar einem kompletten Handelsstopp für Europa. EU-Kommissionspräsidentin Ursula von der Leyen hat ja gestern angekündigt, dass Kanada das erste assoziierte Mitglied der EU werden soll. Heute Mittag hält der kanadische Premierminister dann eine Rede im EU-Parlament. Und habt ihr schon eure 10.000 Schritte voll? Wahrscheinlich nicht, es ist ja erst 10.01 Uhr. Aber es müssen auch gar nicht 10.000 werden. Eine neue Studie stellt diese bekannte Marke jetzt in Frage. Wichtig ist gar nicht so sehr die Anzahl, sondern eher das Tempo. Wer hin und wieder beim Gehen die Geschwindigkeit erhöht, der kann sein Risiko für Herz-Kreislauf-Erkrankungen senken.
17: 662.
18: Hast du heute schon? Brav.
17: Das ist ein langer Weg noch. 10.02 das Energy-Wetter. Gestern nochmal Spätsommer, heute wieder Herbst bei aktuell 13 Grad in Salzburg und in Innsbruck. 17 immerhin schon in Graz und 15 sind es in Wien.
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17: Gut, dann schauen wir noch zum Energyverkehr, zum längsten Stau. Aktuell auf der A23, auf der Südosttangente. Da dauert es nämlich 30 Minuten länger in Fahrtrichtung Inzersdorf zwischen Stadlau und dem Handelskeim.
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17: Bitte lies mir nochmal den Satz vor. Wer eine Tarantel zu Hause findet.
18: Ja, einfach einfangen und vorsichtig nach draußen bringen.
17: Oh, sehr gut, Niki. Das war witzig. Schon so früh an diesem Donnerstag. Wer eine Tarantel findet, begibt sich auf Wohnungssuche. Guten Morgen an alle Langschläfer und schönen Vormittag an den Rest.

10.15 Uhr. Herzlich willkommen am Donnerstagvormittag mit Hit Music Only, gleich mit Cardi B und der aktuellen Hitsingle von Hügel. Davor gibt's was von Olivia Rodrigo. Hit Music Only mit Drop Dead.

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1: Wer hat schon mal von Jack Lowden gehört? Er ist zumindest angeblich Favorit auf einer der begehrtesten Rollen in der Filmindustrie. Wer wird neuer James Bond? Die Frage beschäftigt uns seit mittlerweile über 5 Jahren und die Entscheidung fällt wohl noch dieses Jahr. Es gibt nämlich auch schon ein Drehbuch für den neuen 007-Film, angeblich auch eine Liste von 72 Leuten. Und bevor ich euch jetzt Namen droppe, die wir alle noch irgendwie kaum gehört haben, lasse ich euch eine Prophezeiung da. Callum Turner und Bad Bunny. Ich sag, der Mann von Dua Lipa wird's und Bad Bunny läuft gleich auf Energy. Die Hälfte stimmt mal sicher.
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15: Nicht okay. 7%?
16: 7%.
15: 7% sind noch immer 7 zu viel, beziehungsweise zu wenig. Jetzt in den Energy News. Es ist 11 Uhr, ist der Niki.
16: Hi. Ja, aber bevor wir uns mit den 7% beschäftigen, schauen wir noch zu euch ins Auto. Diesel ist so teuer wie noch nie zuvor. Mit 2,268 Euro pro Liter haben wir einen neuen Tageshöchstwert erreicht und den Rekord vom März nochmal übertroffen. Super liegt noch knapp unter der Rekordmarke. Die Spritpreise steigen so stark an, weil der Krieg im Iran zuletzt wieder intensiver geworden ist. Die Spritpreisbremse von 1,9 Cent pro Liter läuft bei uns mit Ende September eigentlich aus. Angesichts der aktuellen Lage wird sie die Regierung aber wohl wieder verlängern. Dann habe ich eine Nachricht für alle, die gerade in den Öffis unterwegs sind. 65% der Österreicher verwenden täglich Deo, aber, jetzt sind wir bei den 7% machen das nie. Das zeigt der neue Hygienereport. Über 90% sagen übrigens, dass ihnen die eigene Hygiene wichtig ist. Mit der Sauberkeit ihrer Mitfahrer in den Öffis sind aber nur 40% zufrieden. Und die PlayStation gibt's bald zum selber bauen. Lego bringt die erste Version der Spielekonsole als Modell heraus, inklusive Controller. Das Set hat rund 1900 Teile und ist damit nahezu eine 1:1 Nachbildung in Originalgröße. Die Lego PlayStation ist aber ein bisschen günstiger als die echte. Sie wird 160 Euro. Na, da verschlug ich mich gleich. 160 Euro wird sie kosten.
15: Okay. Ist anscheinend noch immer zu viel.
16: Ist mir noch zu viel, ja.
15: Okay, 11 1 das Energy-Wetter. Es überwiegen Wolken, aber es kommt heute doch noch ein paar Mal die Sonne raus, bei bis zu 19 Grad in Salzburg und in Graz, bei bis zu 21 in Wien.
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15: Der Energy-Verkehr mit keinem allzu langen Stau, also weiter eine gute Fahrt.
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15: Das Gute an der Jahreszeit, beziehungsweise an den Jahreszeiten, die jetzt folgen, ist, dass wir das vielleicht nicht allzu sehr merken mit dem Deo. Vor allem in den Öffis, wenn sich die Leute anhalten.
16: Ja, wenn dann ein Wintermantel dazwischen ist, merkt man es nicht.
15: Das ist dann schon sehr hilfreich. Gut, danke dafür.
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Wir schicken euch nach Berlin. Gratis. Zu einem Konzert. Wer mehr wissen will, in 10 Minuten gibt's mehr dazu. Aber jetzt auch Sombre und die aktuelle von Ariana Grande auf Energy.

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0: 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Ihr meldet euch an, ich spiele euch währenddessen Hit Music Only mit Bruno Mars, Slater oder auch J-Lo gleich.
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15: Neuer Tag, neue Nachricht über künstliche Intelligenz. Aber gibt ja generell mehr Nachrichten in den Energy News. Hier ist Delina.
16: Hallo. Die Inflation ist bei uns im August auf 3,2% gestiegen, nach 2,8% noch im Juli. Hauptpreistreiber sind neben den Dienstleistungen die Treibstoff- und Heizölpreise, die im Jahresvergleich um rund 26% teurer geworden sind. Etwas preisdämpfend war die seit Juli geltende Mehrwertsteuersenkung auf Grundnahrungsmittel. Dann will unsere Regierung beim Social-Media-Verbot bei bis 14 Jahre bleiben. Auch wenn die EU-Kommission gerade eine Grenze von 13 Jahren plant, ab Jahresbeginn 2027 sollen bei uns dann Snapchat, Instagram, Facebook und Co. für alle unter 14 verboten sein. Nächste Woche endet die Begutachtung des österreichischen Vorhabens. Eine Rückmeldung aus Brüssel soll es bis Ende Oktober geben. Und OpenAI hat neue, beunruhigende KI-Verhaltensweisen öffentlich gemacht. Ein Modell hatte offenbar versucht, selbst erstellte Dateien ins Netz hochzuladen, um sie als Quellen vorzutäuschen. Ein anderes hat Daten einfach erfunden und hat es vertuschen wollen. Dass die Probleme so öffentlich gemacht werden, ist Teil einer neuen KI-Transparenzstrategie, nachdem die Software ja vor kurzem eigenständig aus einer abgesicherten Umgebung ausgebüxt ist.
15: Super, auf die Zukunft. 12.1 das Energy-Wetter. Heute und morgen Wolken und bis zu 21 Grad. Ab Samstag dann wieder sonniger und eine Spur wärmer.
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15: Der Energyverkehr mit dem längsten Stau in Tirol auf der A12 Hinterlautobahn fährt Richtung Deutschland. Ein defektes Fahrzeug zwischen Wattens und dem Rastplatz Wehr Süd. Hier dauert es 15 Minuten länger.
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15: OpenAI will jetzt transparent umgehen und auch wir von Energy. Hallo, herzlich willkommen, Kevin Bittichev, mein Name. Und was soll ich euch sagen? Erstens Mittagspause. Zweitens 40 Minuten Hits nonstop. Drittens gute Laune. Und viertens fällt mir auch noch im Laufe der Zeit noch ein. I'm moving to the sun. Mahlzeit.

Energy Classic mit Kelly Clarkson, Since You Begone um 12.14 Uhr. Mahlzeit Österreich. Heute könnte es auch mal wieder eine Bento-Box mit Suppe geben, oder? Es kommt langsam wieder die Zeit, in der man Suppen vorm Hauptgang genießt. Und Malcolm Todd passt auch perfekt in diese Jahreszeit. Hier ist Earrings.

0: muss jetzt kurz mal eine Lanze brechen, glaube ich, für Ed Sheeran, der gerade ziemlich viel Dickes abbekommt, weil Macklemore und all die anderen Support-Acts jetzt mal raus sind. Gut, Macklemore musste raus, die anderen sind dem gefolgt, weil sie sich dachten, gut, das machen wir dann so auch nicht mehr mit, lieber Ed. Aber für alle, die diesen Macklemore-Ed Sheeran klar nicht mitbekommen haben, ist eine längere Geschichte. Ich finde, man muss die Konzerte nicht absagen, weil da liegen so viele Jobs dran, dass es vielleicht auch so richtig ist. Gut, eine andere Haltung, eine andere Ansprache wäre besser gewesen. Aber trotzdem, Ed Sheeran mit seiner neuen Hitsingle mit Martin Garrix zusammen gibt es gleich. Und das ist ja trotzdem noch ein guter Mensch.
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0: 5 Minuten bis 13 Uhr, 5 Minuten bis zu den Energy News. Danach 40 Minuten Hits nonstop mit euren Lieblingsstars, mit euren Lieblingshits, mit, ganz kurz gesagt, Hits Music Only. Schönen Donnerstag, nur mit.
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16: Was macht Jeff Bezos in Oberösterreich? Mehr dazu gleich. Hier sind die Energy News mit Alina.
17: Hallo. In Österreich steigen die Spritpreise wieder drastisch an. Laut aktuellen Daten der E-Control ist Diesel bei uns so teuer wie noch nie mit rund 2,27 Euro pro Liter. Benzin ist gerade noch unter 2 Euro. Noch drastischer ist die Lage in Deutschland, wo Diesel im bundesweiten Tagesschnitt mit rund 2,45 Euro auch gerade so teuer wie noch nie ist. Dann merken wir die massiven Preissteigerungen an den Tankstellen, auch bei der Inflation. Die ist im August auf 3,2% geklettert, nach 2,8% im Juli. Im Jahresvergleich sind die Treibstoff- und Heizölpreise um rund 26% gestiegen. Hauptpreistreiber war laut Statistik Austria, aber der Dienstleistungssektor etwas preisdämpfend gewirkt hat, die Mehrwertsteuersenkung auf Grundnahrungsmittel. Und ein kurioser Polizeieinsatz bei einer Firmenfeier in Oberösterreich hat jetzt rechtliche Konsequenzen. Da wurde ein Double von Amazon-Gründer Jeff Bezos per Hubschrauber eingeflogen, beschützt aber von echten bewaffneten Beamten einer Spezialeinheit. Jetzt ermittelt das Bundesamt zur Korruptionsbekämpfung gegen die Firma. Da behördlicher Personenschutz nur Verfassungsorganen zusteht, war der Einsatz für den privaten Gag nicht erlaubt.
16: Jetzt stell dir vor, Jeff Bezos bekommt davon auch noch Wind und will dann auch noch Kohle. Na, das hat sich ja hoffentlich ausgezahlt. 13.02 Uhr, das Energy-Wetter. Bisschen ungemütlich als die letzten zwei Tage. Oder zu Haus umso gemütlicher. Bei aktuell 18 Grad in Wien, 16 in St. Pölten, 17 in Salzburg oder auch in Bregenz.
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16: Ein Unfall plus Sperre auf der A22 beim Wien-Vienna International Center, aber wesentlich länger dauert es auf der A10. Der längste Stau auf der Tauernautobahn in Fahrtrichtung Villach zwischen Villach West und Villach Ossiacher See dauert es eine halbe Stunde länger.
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16: Was bedeutet es eigentlich, Energy zu hören? Ich verrate euch einfach in Form von Musik. Ich lege euch gleich Gwen Stefani mit Aiken auf, The Killers, und davor gibt's Tove Lo und Harry Styles. Long story short, mit uns geht's euch einfach besser. Also schönen Donnerstag mit 40 Minuten Hits nonstop.

Ein Energy Classic von den Black Eyed Peas gibt's gleich auf Energy, aber nach der Nummer gerade eben heißt es weiter auf der Welle bleiben mit der neuen von Cat's Eye. Hier ist Animal.

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2: Ein Unfall wegen einem Blitz und einem Kanaldeckel. Gleich mehr dazu in den Energy News.
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6: 14 Uhr und ihr hört die Energy News am Donnerstagnachmittag mit der Lina.
7: Hallo. Gegen den österreichischen Kabarettisten Günter Pahl, bekannt als Gunkel, sowie 2 Frauen gibt es jetzt Anklagen wegen sexuellem Missbrauch und schwerer Erpressung. Pahl hat in einer Selbstanzeige und einem Video sexuelle Handlungen an einem 5-jährigen Mädchen gestanden, auch dass er Missbrauchsdarstellungen am PC hatte. Mutter und Großmutter vom Kind hatten von Pahl knapp 190.000 Euro Schweigegeld erpresst. Er ist auf freiem Fuß, die beiden Frauen sind in U-Haft. Dann will Kanada offenbar jetzt zur EU mit einer Art Sondermitgliedschaft. Kanadas Premier Carney findet den Vorschlag von EU-Kommissionspräsidentin von der Leyen gut, weil gemeinsam ist man stärker. Großartige Idee, meint auch unsere Außenministerin Meinl Reisinger. US-Präsident Trump, der findet es lächerlich und droht der EU gleich mit massiven Zöllen und einem Handelsstopp. Und die Story kann auch nicht jeder erzählen. Im Bezirk Perg in Oberösterreich war ein 27-Jähriger in seinem Auto unterwegs, als plötzlich neben ihm ein Blitz in einen Kanaldeckel eingeschlagen ist. Den hat es dann in die Höhe geschleudert und das hat das Auto getroffen, woraufhin es 2 Räder verloren hat und dann umgekippt ist. Der Mann hat von der Feuerwehr befreit werden müssen, ihm ist aber nichts passiert.
6: Sick. Ja. 14.02 das Energy-Wetter. Ich habe das Gefühl, wir sind alle froh, dass diese extreme Hitze vorbei ist. Heute ist es wieder frischer, auch das genießen wir. Am Wochenende wird es aber auch wieder schön sonnig und warm. Ab Montag dann wieder grauer und frischer. Es geht also weiter hin und her.
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6: Kommen zum längsten Stau, schon zur A23 zur Südosttangente in Fahrtrichtung Hirschstetten. Dauert es mindestens 20 Minuten länger zwischen dem Absbergtunnel und dem Handelscamp.
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6: 14 Uhr. Teilzeitler denken sich, na dann, ab nach Hause. Mit Recht. An alle anderen, keine Sorge, wir unterstützen.

Die Topstars, sie sind zu Hause bei uns. Dua Lipa gibt ab an Benson Boone, an Sabrina Carpenter, an DJ Bund und davon noch die Jungs von Tempo City. 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

absoluter neuer Superstar. Mittlerweile eigentlich auf der ganzen Welt. Adela gibt's jetzt auf Energy, gefolgt von vielleicht der schönsten Nummer ever von Coldplay.

0: Na gut, Party People, Feierabend für mich. Ich verbrenne jetzt mal Geld. Ich mache mich auf den Weg nach Salzburg und muss davor noch tanken. Ah. Kleiner Tipp. Ab und zu rollen lassen und nicht durchgängig am Gas draufbleiben. Zweiter Tipp. Dranbleiben, bald wieder 40 Minuten Hits nonstop für euch hier mit der Walli. Und wir hören uns morgen wieder. Kev out, bleibt gesund. 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Und tschüss.
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0: Hallo meine Süßen, Walli hier für euch im Studio und mit mir gleich hier auf Energy, Teddy Swims, Taylor Swift und besonders hyped bin ich auf DJ Gojja, die und mehr gleich wie immer um Punkt in 40 Minuten Hits nonstop, nur hier auf Energy.
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0: ganz genau 15 Uhr haben wir es. Ihr hört Energy mit mir, der Wally, und wir gehen rein ins News Update mit Alina.
15: Hallo. Die Inflation ist bei uns im August auf 3,2% gestiegen, nach 2,8% noch im Juli. Hauptpreistreiber sind neben den Dienstleistungen die Treibstoff- und Heizölpreise, die im Jahresvergleich um rund 26% teurer geworden sind. Etwas preisdämpfend war die seit Juli geltende Mehrwertsteuersenkung auf Grundnahrungsmittel. Dann plant die EU-Kommission ein Social-Media-Verbot für Kinder unter 13. Eigene Accounts erst ab 15 Jahren, dazwischen sollen es die Eltern verwalten. Österreich geht das nicht weit genug. Unsere Regierung will, dass alle Plattformen ab 2027 für unter 14-Jährige komplett gesperrt sind. Digitalisierungsstaatssekretär Pröll betont, die Richtung stimmt mal. Österreich setzt die Altersgrenze bewusst höher an. Und laut dem neuen Hygienereport ist knapp über 90% der Österreicher die eigene Körperpflege wichtig. In den Öffis gibt es aber Aufholbedarf. Da sind nur 40% mit der Hygiene ihrer Mitmenschen happy. Täglich duschen rund 70% von uns. Brav sind wir beim Händewaschen nach dem Klo. Die meisten ziehen auch täglich frische Socken und Unterwäsche an. Deutliche Lücken gibt es aber noch beim Tausch von Zahnbürste und Küchenschwamm.
0: Na schön, danke Lena.
15: Schmackig.
0: Wir schauen zum Wetter. Gute Nachrichten für alle, die heute noch am Ring laufen. Heute Abend bleibt es beim Nightrun in Wien auf jeden Fall trocken. Morgen geht es dann auch im Osten super fein weiter. Ansonsten viele Wolken und gerade bei euch in Tirol auch Regen und Gewitter.
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0: Den längsten Stau Österreichs gibt es aktuell auf der A10 Richtung Salzburg. Da braucht ihr circa eine Dreiviertelstunde länger zwischen Gmünd-Maltertal und Rennweg-Katschberg.
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0: Donnerstagnachmittag fühlt sich fast schon ein bisschen nach Freitag an heute, finde ich. Und zur guten Laune gibt's jetzt die guten Hits. Wir gehen rein mit Teddy Swims, Mr. Know-It-All, jetzt für euch auf Energy, Hit Music Only.

viral auf Instagram und TikTok und auch bei uns auf Energy in der Playlist mit dabei. DJ Goja mit Michigo, der perfekte Misch aus fetzig und chillig, jetzt für euren Donnerstagnachmittag.

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0: Ich freue mich, Leute. Ich bin hyped. Die Playlist in der neuen Stunde für 40 Minuten Hits nonstop schallert. Wir haben dabei Tate McRae, J-Lo und David Guetta, Traumkombi. Und auch Benson Boone mit seiner Engelstimme. Die und mehr gleich nach den News um Punkt auf Energy.
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5: Wir haben 16 Uhr, das ist Energy am Donnerstagnachmittag und ihr hört jetzt die News mit der Lina.
6: Hallo. In Österreich steigen die Spritpreise wieder drastisch an. Laut aktuellen Daten der E-Control ist Diesel bei uns so teuer wie noch nie mit rund 2,27 Euro pro Liter. Benzin ist gerade noch unter 2 Euro. Noch drastischer ist die Lage in Deutschland, wo Diesel im bundesweiten Tagesschnitt mit rund 2,45 Euro auch gerade so teuer wie noch nie ist. Dann merken wir die massiven Preissteigerungen an den Tankstellen, auch bei der Inflation. Die ist im August auf 3,2% geklettert, nach 2,8% im Juli. Im Jahresvergleich sind die Treibstoff- und Heizölpreise um rund 26% gestiegen. Hauptpreistreiber war laut Statistik Austria, aber der Dienstleistungssektor etwas preisdämpfend gewirkt hat die Mehrwertsteuersenkung auf Grundnahrungsmittel. Und OpenAI hat neue, beunruhigende KI-Verhaltensweisen öffentlich gemacht. Ein Modell hatte offenbar versucht, selbst erstellte Dateien ins Netz hochzuladen, um sie als Quellen vorzutäuschen. Ein anderes hat Daten einfach erfunden und hat es vertuschen wollen. Dass die Probleme so öffentlich gemacht werden, ist Teil einer neuen KI-Transparenzstrategie, nachdem die Software ja vor kurzem eigenständig aus einer eigentlich abgesicherten Umgebung ausgebüxt ist.
5: Das war's für heute mal mit dem Regen. Meistens bleibt's heute Abend trocken bei uns in Österreich. Morgen am Freitag geht's dann aber weiter mit Regen und Wolken. Am sonnigsten bleibt's dann noch bei uns im Osten.
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5: Den längsten Stau Österreichs gibt es immer noch auf der A10 Richtung Salzburg. Da braucht ihr noch 45 Minuten länger zwischen Gmünd-Maltertal und Rennweg-Katschberg.
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5: Mäuse, ich pack selber noch nicht so ganz. Diesen Sonntag sehe ich einfach die Legende, die Queen, die ikonische Kira einfach live in Madrid. Das wird so geistig, dass ich selber noch nicht check. Und für die ganze Vorfreude jetzt einmal einen ihrer aktuellsten Hits. Die Die zusammen mit Burna Boy. Das ist Hit Music Only für euren Donnerstag auf Energy. 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

Vor ein paar Monaten hat den quasi noch niemand gekannt. Jetzt einfach Platz 1 in den Charts und ganz oben mit dabei. Malcolm Todd mit Earrings, jetzt auf Energy, Hit Music Only.

0: alle, die mich kennen, wissen, ich bin obsessed. Ich habe sogar eine Hannah Montana Handyhülle. Miley, mittlerweile ohne Cyrus, also ohne Nachname, hat sich gerade ein bisschen rebrandet und ich liebe alles daran. Neues Album kommt morgen. Ihr versteht, wie hyped ich bin. Und zur Feier des Tages spielen wir euch auch morgen auf Energy ein paar Hits von dem neuen Album plus ihre alten besten Banger der letzten Jahrzehnte. Also seid unbedingt dabei. Und jetzt gönnen wir uns schon einmal ihrem brandneuen Hit Best Persuades. Gleich hier auf Energy. Hit Music Only.
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0: Drop Dead.
1: Wir haben den DJ Üschel, wir haben was zum Mitsingen von Bruno Mars, wir haben die Ikone Rihanna und noch viele geniale Artists mehr. Gleich vor euren Start in den Feierabend, nur hier auf Energy.
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1: Punkt 17 Uhr. Wir starten gleich in 40 Minuten Hits nonstop. Jetzt aber mal die Energy News mit der Lina.
17: Hallo. Gegen den österreichischen Kabarettisten Günter Pahl, bekannt als Gunkel, sowie zwei Frauen gibt es jetzt Anklagen wegen sexuellem Missbrauch und schwerer Erpressung. Pahl hat in einer Selbstanzeige und einem Video sexuelle Handlungen an einem 5-jährigen Mädchen gestanden, auch dass er Missbrauchsdarstellungen am PC hatte. Mutter und Großmutter vom Kind hatten von Pahl knapp 190.000 Euro Schweigegeld erpresst. Er ist auf freiem Fuß, die beiden Frauen sind in U-Haft, das Mädchen mit seinem Bruder beim Jugendamt. Dann will unsere Regierung beim Social-Media-Verbot bei bis 14 Jahre bleiben. Auch wenn die EU-Kommission gerade eine Grenze von 13 Jahren plant. Ab Jahresbeginn 2027 sollen bei uns dann Snapchat, Instagram und Co. für alle unter 14 verboten sein. Nächste Woche endet die Begutachtung des österreichischen Vorhabens. Eine Rückmeldung aus Brüssel soll es bis Ende Oktober geben. Und ein kurioser Polizeieinsatz bei einer Firmenfeier in Oberösterreich hat jetzt rechtliche Konsequenzen. Da wurde ein Double von Amazon-Gründer Jeff Bezos per Hubschrauber eingeflogen, beschützt aber von echten bewaffneten Beamten einer Spezialeinheit. Jetzt ermittelt das Bundesamt zur Korruptionsbekämpfung gegen die Firma. Da behördlicher Personenschutz nur Verfassungsorganen zusteht, war der Einsatz für den privaten Gag nicht erlaubt.
1: Für heute beruhigt sich das Wetter langsam. Morgen geht es dann auch schon weiter mit vielen Wolken und Regen. Am sonnigsten wird es dann noch im Osten Österreichs. 24 Grad sind es morgen in Wien und 20 in Innsbruck.
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1: Auf den Straßen ist gerade so einiges los. Am längsten braucht es aber in Wien auf der A23 Richtung Hirschstetten. Circa eine halbe Stunde könnt ihr mehr einplanen zwischen Hansumkurve und Handelskee.
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1: Willkommen in der Freiheit. Feierabend schmeckt, Leute, und ich habe da gleich einmal passend zur geilen Laune einen geilen Hit. Yücel mit seinem viralen Sound Moving to the Sun scheppert ordentlich. Jetzt für euch auf Energy. Hit Music Only.

Eine Kombi, ich hätte es nicht gedacht. Die passt wie die Faust aufs Auge. Martin Garrix und Ed Sheeran mit Repeated. Jetzt auf Energy. Hit Music Only.

Die besten Hits für euren Feierabend, die gibt's jetzt von mir, der Valley of Energy. Und wir machen weiter mit einem meiner Faves momentan. Die Girlgroup Cat's Eye mit Animal. Jetzt in 40 Minuten Hits nonstop. Mhm.

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0: Wir starten den Donnerstagabend mit sehr nicen Sounds. Mach uns da schon einmal ein bisschen ein Weekend-Feeling. Gleich mit Harry Styles, Sam Fender und auch Newcomerin Stella Lefty. Die und mehr gleich nach Punkt auf Energy.
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0: Punkt 18 Uhr, einen schönen Abend euch und wir gehen rein in die Energy News mit der Lina.
25: Hallo! Die EU-Kommission plant ein Social-Media-Verbot für Kinder unter 13, eigene Accounts erst ab 15 Jahren, dazwischen sollen es die Eltern verwalten. Österreich geht das aber nicht weit genug. Unsere Regierung will, dass alle Plattformen ab 2027 für unter 14-Jährige komplett gesperrt sind. Digitalisierungsstaatssekretär Pröll betont, die Richtung stimmt mal. Österreich setzt die Altersgrenze bewusst höher an. Dann will Kanada offenbar jetzt zur EU mit einer Art Sondermitgliedschaft. Kanadas Premier Carney findet den Vorschlag von EU-Kommissionspräsidentin von der Leyen gut, weil gemeinsam ist man stärker. Großartige Idee, meint auch unsere Außenministerin Meinl Reisinger. US-Präsident Trump, der findet es lächerlich und droht der EU gleich mal mit massiven Zöllen und einem Handelsstopp. Und diese Story kann auch nicht jeder erzählen. Im Bezirk Perg in Oberösterreich war ein 27-Jähriger in seinem Auto unterwegs, als plötzlich neben ihm ein Blitz in einen Kanaldeckel eingeschlagen ist. Den hat es dann in die Höhe geschleudert und hat das Auto getroffen, woraufhin es zwei Räder verloren hat und dann umgekippt ist. Der Mann hat von der Feuerwehr aus dem Auto befreit werden müssen, ihm ist aber nichts passiert.
0: Gute Nachrichten beim Wetter für alle, die heute noch den Night Run in Wien laufen. Es bleibt trocken. Morgen geht es dann aber weiter mit vielen Wolken und viel Regen in ganz Österreich. Nur ganz im Osten bleibt sonnig.
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0: Den aktuell längsten Stau Österreichs gibt es in Wien auf der A23 Richtung Hirschstetten. Er braucht jetzt circa noch 30 Minuten länger zwischen Hansumkurve und Handelskei.
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0: Donnerstagabend. Fein, dass ihr mit dabei seid und wir uns jetzt hier zusammen ein Brett nach dem anderen geben. 40 Minuten Hits nonstop stehen an. Gleich einmal mit Dua Lipa. Erst aber noch die entspanntesten Chill-Vibes überhaupt. Harry Styles mit American Girls. Jetzt auf Energy als Start in die neue Stunde.

24 Jahre jung und gerade total am Durchstarten. Stella Lefty, eine Obermaus, schwer talentiert, also von der wird noch so einiges kommen. Jetzt hört ich sie mit ihrem Erfolg in Boston, hier bei uns auf Energy, Hit Music Only.

kein Scheiß, einfach mein absoluter Lieblingssong momentan. Adela mit Ain't in LA läuft rauf und runter bei mir und jetzt für euch auf Energy, Hit Music Only.

0: ein Big Fat Shoutout an alle fleißigen Mäuse, die heute am Abend noch den Nightrun in Wien laufen. Mein größter Respekt, ich schaff's gar nicht, weil mein Knie ist kaputt. Ich wünsche euch aber ganz, ganz viel Spaß. Haut's ordentlich rein und genau für euch gibt's jetzt eine fette Portion Motivation. Weltstar Ugel mit Jamaican gleich bei uns auf Energy.
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1: Wir haben es gleich wieder 19 Uhr, das heißt 40 Minuten Hits nonstop stehen wieder an. Diesmal mit dabei Alex Warren, David Guetta und auch Newcomer-Band Tampa City. Die und mehr gleich auf Energy.
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1: Donnerstagabend, 19.01 Uhr, ihr hört Energy mit Meda Walli und wir schauen zum Wetter. Morgen wird es wieder grau bei uns in Österreich. Sonne gibt es nur im Osten. Die Temperaturen, die bleiben aber stabil mit 24 Grad in Wien und 20 in Innsbruck.
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1: Auf den Straßen wird es langsam besser. Den längsten Stau Österreichs gibt es aber immer noch in Wien auf der A23 Richtung Hirschstetten. Circa 20 Minuten könnt ihr da noch einplanen zwischen Hansumkurve und Handelskei.
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1: Neue Stunde, geistig gute Playlist, let's go, jetzt mit einer Newcomer-Band. Hammer Erfolgshit, haben es damit echt ganz nach oben geschafft, also jeder kennt die mittlerweile. Temper City mit Self-Aware, jetzt für euren Donnerstagabend auf Energy.

0: So, meine Süßen, ich habe euch jetzt für einen gechillten Donnerstagabend noch meine Legende Ariana Grande in die Playlist gepackt und verabschiede mich damit in den Feierabend. Ich gehe jetzt meine Friends anfeuern beim Nightrun. Ich hoffe, ihr seid auch noch gut verplant für heute Abend und wir hören uns dann morgen wie gewohnt ab 15 Uhr auf Energy wieder. Bis dahin, habt es fein und Bussi Baba.
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